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Hallo alle miteinander und willkommen zum Programm der Deutschen Stimme mit Monika Hein und dem Heute-Journal und 5 EBI FM, Your Multicultural Radio Station. Schön, dass Sie wieder eingeschaltet haben. Uwe Busse eröffnete das Programm mit dem Song »Nur zu Gast auf dieser Welt«. Heute fasse ich mich zuallererst mal wieder kurz, denn ich habe viel zu berichten. So geht es musikalisch mit Elvira Fischer sofort weiter und dem Titel »Mehr als nur ein Zufall«.

das war die Elvira Fischer. Als erstes für heute. Erste Deutsche Museumsbahn feiert ihren 60. Geburtstag mit 10.000 Besuchern an 10 Tagen. Zum 60. Geburtstag der ersten Museumsbahn Deutschlands hatten sie in den vergangenen 10 Tagen nicht nur an die 100 eigene Fahrzeuge nach Sonderfahrplänen auf die Schienen geschickt, sie sorgten auch für ein Rahmenprogramm, das vor allem Eisenbahnenthusiasten begeisterte. Nahezu überrannt wurde der Verein bei seinem Angebot von Fototagen. Die Aktiven stellten Loks und Wagen zusammen, wie sie vor Jahrzehnten einmal irgendwo in Deutschland tatsächlich gefahren sind. Dafür suchten sie Orte mit neutralem Hintergrund aus und arrangierten mit Oldtimers und entsprechend gekleidetem Personal auch mal die passende Kulisse. Eisenbahnfreunde haben großes Interesse an solchen Aufnahmen. Obwohl die Teilnahme mit etwa 100 Euro pro Person durchaus ihren Preis hat, konnte der Verein den Anfragen kaum Herr werden. 10.000 Gäste dürften es während der Jubiläumswoche gewesen sein, hieß es Sonntag, in einem ersten Fazit von Eike Amelung aus dem Organisationskomitee. In einem durchschnittlichen Jahr ist das etwa die Hälfte aller Besucher. Mit dem Museumszug Kap Arkona ging es am Wochenende sogar von Diepholz und Sieke nach Binz in Mecklenburg-Vorpommern und zurück. Wir sind auf jeden Fall super zufrieden mit dem Jubiläum, sagt Amelung im Namen dutzender Aktiver und Ehrenamtlicher, ohne die das Programm nicht zu bewältigen gewesen wäre. Besonders gefreut habe ihn die durchweg positive Resonanz. Vor allem, weil das Publikum so gemischt war. Von Familien bis zu spezialisierten Eisenbahnfreunde und Einheimische bis zu Besuchern aus dem Ausland. Bruchhausen-Wilsen ist dank der Museumsbahn nahezu weltweit bekannt. Die Jubiläumswoche dürfte dem Kleinbahnmuseum nachhaltig große Aufmerksamkeit beschert haben.

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Sie hörten Art Garfunkel und Olaf mit Hello Mrs. Robinson. Und vor dem Sponsor hörten Sie Mike Werner Kristall, ja. Wenn zwei Herzen sich verstehen. Als nächstes wieder über Simon Albers, denn er hat Antworten auf das, was wir uns auch schon oft gefragt haben. Also heute geht es darum, woher kommt das Sprichwort, ich verstehe nur Bahnhof? Wenn wir überhaupt keine Ahnung haben von dem, was uns jemand erzählen möchte oder nicht folgen konnten, dann sagen wir, ich verstehe nur Bahnhof. Aber warum Bahnhof? Diese Redewendung kommt aus dem Ersten Weltkrieg, als die Soldaten müde und erschöpft endlich nach Hause konnten. Haben sie das mit dem Zug gemacht? Sie hatten nur noch ein Ziel, den Heimatbahnhof. Sie konnten sich auf nichts mehr konzentrieren, weil sie so müde und erschöpft waren. Und wenn jemand mit ihnen geredet hat und erzählen wollte, dann kam halt nur der Gedanke, ich verstehe nur Bahnhof, weil es das Einzige ist, woran sie gerade denken wollten und nicht an das Gespräch da. Und das haben wir bis heute behalten, ob wir Zug fahren oder nicht, ob wir auf der Heimreise sind oder nicht. Wir verstehen, wenn wir nichts verstehen, nur Bahnhof. Also nächste Woche, am Dienstag, hören Sie, warum heißt es eigentlich Pudelwohl?

Jawohl, das war die Stefanie Hertel mit dem Titel »Alles geht, wenn man es wirklich will«. Als nächstes hören Sie die Flippers mit »Schuld war nur die Sommernacht«.

Ja, und das bringt mich nun zu den Veranstaltungen. Da gehe ich zuerst in den Deutschen Club in Elisabeth, denn dort ist jetzt am kommenden Sonntag, den 9. August, ein Luncheon. Dieses beginnt um 12 Uhr und die Capricorns unterhalten Sie an dem Nachmittag. Rufen Sie Mick an, um zu buchen. Die Nummer 04 27 85 79 82. Und bei den Donauschwaben ist am Sonntag, den 16. August, ein Gulaschessen. Die Capricorns unterhalten dort auch und das beginnt um 12 Uhr. Und das nächste Barbecue ist dann am 13. September, auch ein Sonntag natürlich, um 12 Uhr beginnt es. Die Jägermeister machen an dem Nachmittag die Musik. Rufen Sie Theresa an, um zu buchen. 04 19 80 71 97 oder die Renate unter der Nummer 04 03 76 71 48. Und im Deutschen Club ist am Sonntag, den 30. August, ein Luncheon, das beginnt um 11 Uhr und geht durch bis 15 Uhr. Und Sie wissen ja, unter 3 Booking buchen, 3booking.com.

Sie hörten Wenke Möhre mit dem Titel Wenn Gott eine Frau wäre. Ja, welche nordrhein-westfälische Stadt hat den schlechtesten Ruf? Und stimmt er? Gelsenkirchen gilt als ärmste Stadt Deutschlands. Duisburg-Marxloh als No-Go-Zone. Aber stimmt das wirklich? Über Ruf, Realität und Ruhrgebiet. Dieses ist einmal mit Musik unterbrochen. Im Ruhrgebiet hat so mancher Stadtname einen schweren Stand. In Studien landen diese Städte regelmäßig auf den letzten Plätzen. In sozialen Netzwerken kursieren Witze über Tristesse und Verwahrlosung. Doch was steckt wirklich hinter dem Image? Und wo endet die Statistik, wo beginnt das Klischee? Eines vorab, das Ruhrgebiet leidet nicht unter einem einzigen schlechten Ruf, sondern unter einem ganzen Bündel davon. Armut, Armutslosigkeit, Kriminalität, diese Begriffe kleben an mehreren Städten gleichzeitig. In einer Studie, die das ZDF in Auftrag gab, landete Gelsenkirchen auf dem letzten Platz von 401 untersuchten Kreisen und Städten in Deutschland. Bewertet wurden Grundbedürfnisse wie Arbeit, Wohnen, Gesundheit, Sicherheit und Erholung. Die vier Schlusslichter kamen alle aus dem Ruhrgebiet: Gelsenkirchen, Herne, Duisburg und Oberhausen. Das trifft die Stadt hart, zumal es kein Ausreißer ist. Gelsenkirchen trägt dieses Etikett seit Jahren mit sich. Etwa 260.000 Menschen leben hier und viele von ihnen spüren die strukturellen Probleme im Alltag direkt. Zum Jahresende 2024 lebten in Gelsenkirchen 58.015 Menschen mit Mindestsicherungsleistungen. Das entspricht einer Quote von 21,5%. Im nordrhein-westfälischen Durchschnitt liegt dieser Wert bei 11,1%. Damit ist in Gelsenkirchen nahezu jeder fünfte Einwohner auf staatliche Unterstützung angewiesen. Die Antwort liegt in der Geschichte. Gelsenkirchen war einmal das Zentrum des deutschen Steinkohlebergbaus. Mehr als 30 Zechen prägten die Stadt, gaben Zehntausenden Arbeit und sorgten für Wohlstand. Als der Bergbau endete, brach diese wirtschaftliche Basis weg und nichts Gleichwertiges trat an die Stelle. Wer die Menschen in Gelsenkirchen fragt, bekommt ein gespaltenes Bild. Viele Einwohner verteidigen ihre Stadt vehement, verweisen auf Nachbarschaft, Zusammenhalt, günstige Mieten und kulturelle Angebote, wie das Musiktheater im Revier. Andere stimmen der Kritik zu, sehen aber auch, dass die Probleme real und nicht wegzudiskutieren sind.

Liebe heißt das Zauberwort. Nun raten Sie mal, wer das eben gesungen hat. Ich würde mich nicht wundern, wenn Sie das nicht rausfinden. Das war nämlich einmal ein Junge, der sich Heinchen nannte. Und heutzutage geht er unter dem Titel Hein Simon. Wussten Sie das? Nee, ne? Wusste ich auch nicht, bis ich das gelesen habe. Also, als nächstes, im zweiten Teil geht es jetzt weiter. Mit welcher nordrhein-westfälische Stadt hat den schlechtesten Ruf? Und stimmt er? Gelsenkirchen ist die ärmste Stadt, doch Duisburg hat den dramatischeren Ruf. Genauer gesagt, der Stadtteil Marxloh im Norden der Stadt. Allein der Name genügt, um Debatten über Clan, Kriminalität, gescheiterte Integration und staatliches Versagen loszutreten. Rund 22.000 Menschen leben in Marxloh auf 7,58 Quadratkilometern zwischen Altbauten, Industriegebieten und Brautmodenläden. Was davon Realität ist und was Projektion ist, das hat der Westen, die Zeitung, in einem ausführlichen Check untersucht. Das Etikett No-Go Area klebt an Marxloh, stimmt aber in dieser Absolutheit nicht. Ein Polizist, der seit Jahren im Stadtteil Streife fährt, sagte klar, Marxloh ist keine No-Go-Area. Rein statistisch ist die Kriminalitätsrate in Marxloh nicht höher als in der Duisburger Innenstadt. Trotzdem, die Herausforderungen vor Ort sind real. Einsätze können eskalieren, wenn Großfamilien beteiligt sind. Zeugen schweigen aus Angst, die Strafverfolgung gestaltet sich schwierig. Drei kriminelle Clans sind laut Polizei aktiv, die in Drogenhandel und Schutzgelderpressung verwickelt sein sollen. Der zuständige Bezirksbeamte betont ausdrücklich, die meisten Menschen mit türkisch-arabischen Wurzeln führen ein völlig normales Leben. Das BKA schätzt, dass bundesweit rund 200.000 Menschen solchen Großfamilien angehören. Der Ruf von Gelsenkirchen und Duisburg-Marxloh hat eine reale Grundlage. Die Zahlen zur Armut, zur Arbeitslosigkeit und zur sozialen Belastung sind nicht erfunden. Wer diese Städte als Traumdestinationen verkauft, lügt. Wer sie aber als hoffnungslose Problemfälle ohne jede Substanz abtut, lügt genauso. Beide Orte kennen Menschen, die seit Generationen dort verwurzelt sind und ihren Alltag mit Würde gestalten. Beide Orte haben Kultureinrichtungen, engagierte Bürger und konkrete Entwicklungsprojekte. Der schlechte Ruf ist in Teilen berechtigt. In seiner medialen Zuspitzung aber oft weit von der Wirklichkeit entfernt. Kurzfristige Schlagzeilen lösen die Probleme nicht. Was Gelsenkirchen und Duisburg-Marxloh brauchen, ist strukturelle Politik, bessere Bildungsangebote, gezielte Arbeitsmarktprogramme und langfristige Investitionen, die nicht nach Wahlkampfzyklen getaktet werden. Das ist bekannt und trotzdem zu selten die Realität. Das Ruhrgebiet hat Jahrzehnte gebraucht, um in diese Lage zu geraten. Es wird Jahrzehnte brauchen, um herauszukommen. Wer das versteht, sieht diese Städte nicht mehr nur als schlechte Nachrichten, sondern als ein gesellschaftliches Experiment, dessen Ausgang noch offen ist.

Sie hörten Angelika Milster und dann am Abend war ihr Titel. Als nächstes hören Sie Lena Milovic. Er will nur Fahrrad fahren, ist ihr Titel.

Ja, das war die Lena Milovic, mit der will noch Fahrrad fahren. Ja, also ehrlich, also manche Männer, wa? Unbelievable. Als nächstes, Erika Schirmer feierte am 31. Juli ihren 100. Geburtstag. Sie ist die Schöpferin des Liedes »Kleine weiße Friedenstaube, fliege übers Land«, welches ich am vorigen Dienstag im Programm brachte. Und man soll es nicht glauben, ein paar Tage später waren Berichte über die Autorin zu lesen, während ihres Geburtstags. Und da dachte ich, ich berichte es Ihnen heute und das Lied noch einmal dazu. Die Nordhäuser Künstlerin, Komponistin und Autorin Erika Schirmer hat mit ihrer kleinen Friedenstaube Generationen berührt. Ihre Botschaft ist heute so Ihre Botschaft ist heute so bedeutsam wie damals. Frieden, Menschlichkeit und Verständigung brauchen Menschen, die für sie eintreten. Erika Schirmer war eine Vertriebene aus Schlesien und überlebte die Schrecken des Krieges am eigenen Körper. Sie arbeitete zunächst als Kindergärtnerin auf Rügen, später in Nordhausen. Nachdem sie 1949 ein Plakat zum Paris-Friedenskongress mit der berühmten Friedenstaube von Picasso gesehen hatte, schrieb sie das Lied »Kleine weiße Friedenstaube«. Aus dieser Erfahrung wuchs ein außergewöhnliches Lebenswerk, mit dem sie anderen Menschen bis heute Freude, Hoffnung und Zuversicht schenkt. Es wurde zum offiziellen Lied der jungen Pioniere und für viele Menschen weit darüber hinaus zu einer inoffiziellen Hymne der ehemaligen DDR. Für ihren jahrzehntelangen Einsatz erhielt Erika Schirmer 2016 das Verdienstkreuz am Bande des Verdienstordens der Bundesrepublik Deutschland. In diesem Jahr wurde er zudem mit dem Thüringer Verdienstorden ausgezeichnet. Eine bemerkenswerte Frau, ne? Möge die Friedenstaube noch lange weiterfliegen.

Decepticon. We're just die kleine Friedenstaube, hörten Sie gerade, Marianne Rosenberg. Als nächstes Musik ist Balsam für die Seele.